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2: Guten Morgen am Tag danach, Satz des Abends gestern beim Spiel Österreich gegen Spanien in der Männerfußball-WM.
3: Boah, bist du narrisch, ich bin schon gut.
2: Und gemeint waren die Spanier. Leider. Aber eigentlich haben wir es ja eh alle gewusst, oder? Spanien gewinnt 3:0. Also Fokus auf die nächste Challenge. Zeugnisverteilung in Wien, Niederösterreich und im Burgenland. Ich hoffe, alle Fußballfans unter den Mamas und Papas sind bis dahin wieder fit. Starker Kaffee, gute Musik und dann geht's schon.

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2: Und den können wir heute wirklich brauchen, nach dem Spiel gegen Spanien gestern. Guten Morgen am Tag nach dem Fußballspiel für Österreich bei der Männerfußball-WM. Sehr, sehr spannendes Spiel. Spanien hat schlussendlich, wie erwartet, gewonnen mit 3:0. Seit 2 Jahren ungeschlagen, die Mannschaft. Das muss man sich mal auf der Zunge zergehen lassen. Trotzdem noch einmal Props, speziell an Conny Leimer und Marcel Sabitzer, was die geleistet haben gegen Lamine Yamal. Unfassbar. Das hätte noch viel bitterer werden können. Deshalb, trotz allem, schönen Freitag. Freuen wir uns, dass wir so lange mit dabei waren.

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2: So, oder sind wir uns ehrlich, wahrscheinlich noch lauter, hätten wir gestern am Abend gerne gejubelt. Stellen Sie sich vor, Österreich hätte tatsächlich gewonnen gegen Spanien bei der Männerfußball-WM. Ich glaube, das hätte man nie wieder vergessen. Leider hat es, wie erwartet, nicht geklappt. 3:0 für Spanien ist es schlussendlich ausgegangen. Trotzdem, wir können sehr stolz sein, das erste Mal in diesem Jahrtausend oder auch 72 Jahre her, dass wir überhaupt so weit gekommen sind bei einer Fußball-Weltmeisterschaft. Konzentrieren wir uns darauf und freuen wir uns, dass wir heute schon ins Wochenende oder vielleicht sogar schon in den Urlaub starten. Happy Freitag, Österreich!

0: Guten Morgen nochmal, liebe Pennies. Es ist Freitag, der 3. Juli und wir bleiben noch ein bisschen bei einem unserer Lieblingsthemen, nämlich Frische. Ist extrem wichtig bei uns, haben wir uns ja als Schwerpunkt gesetzt in diesem Jahr. Die Ware soll frisch angeliefert werden, Produkte sollen immer frisch im Regal liegen für unsere Kundinnen und Kunden. Und damit das auch passiert, geben wir alle jeden Tag unser Bestes. Und trotzdem klappt es nicht immer. Welche Dinge es da teilweise zu meistern gibt, auch im Hintergrund, hat Dani Auer mit Johanna Ettel von Penny besprochen.
1: Was sind denn die großen Herausforderungen in eurer Abteilung, wenn es ums Thema Frische geht?
2: Das macht es gleichzeitig auch so spannend. Wir sind wetterabhängig. Das heißt, wenn es draußen regnet oder wenn es stürmt oder schneit, wenn das Wetter in den Anbaugebieten einfach schlecht ist, dann kann es auch mal passieren, dass Belieferungen nicht stattfinden oder dass die Qualität einfach darunter leidet. Das kann man leider bei einem Naturprodukt wie Obst und Gemüse nie ganz vermeiden.
1: Wie stellt man sich das jetzt zum Beispiel am Beispiel von Orangen vor? Ja, jetzt werden Orangen angebaut in einem anderen Land, sagen wir in Spanien, und dort gibt es heftige Unwetter. Meldet sich dann der Bauer bei Penny oder der Lieferant meldet sich bei Bauern? Wie funktioniert es genau?
2: Das Problem haben wir tatsächlich jetzt gerade. Also man sieht es jetzt in Spanien, regnet es, auch in Italien oder in Marokko regnet es. Das sind natürlich Anbaugebiete, die sehr stark sind bei Zitrus, wie den Orangen. Und da ist es tatsächlich so, oft kriegt man es schon in den Nachrichten natürlich mit und redet dann gleich direkt mit den Lieferanten. Aber unsere Lieferanten, mit denen wir schon lange zusammenarbeiten, sind natürlich auch dahinter und informieren uns schon vorzeitig. Okay, wenn die jetzt wissen, Wettervorhersage schlecht, die greifen zum Hörer, die rufen uns an, geben uns da Bescheid, dann können wir noch schauen, okay, können wir von irgendwo anders vielleicht was beziehen. Worst-Case-Szenario ist natürlich, wenn wir Lieferausfälle haben, haben wir aber Gott sei Dank sehr selten, muss man auch dazu sagen.
0: Bei uns helfen einfach wirklich alle zusammen. Schön.
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Hallo liebe Kolleginnen und Kollegen, hier spricht Johannes Greller, einer der zwei Geschäftsführer von Penny Österreich. Die Sommerzeit ist angebrochen und ich glaube, wir haben uns alle eine schöne Pause und Zeit mit unseren Liebsten verdient. Der Winter war lang, der Frühling war intensiv und jetzt im Sommer ist mal Zeit durchzuschnaufen, Kraft zu tanken. Ich wünsche euch ganz, ganz viel Erholung, wo immer es auch hingeht, sei es im Garten zu Hause, sei es am Strand. Genießt die Zeit mit euren Liebsten und kommt möglichst energiegeladen zurück. Wir haben einiges gemeinsam vor und ich freue mich riesig drauf, das mit euch wieder anzugehen.

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4: Ein Musikwunsch zum Thema Konzert-Highlights hat uns da auch heute am Freitag erreicht, weil am Wochenende warten ganz viele Konzert-Highlights. Das Donauinselfest in Wien geht über die Bühne. Bei einer Affenhitze muss man sagen, 40 Grad sind angesagt in der Hauptstadt. Gut, dass man jederzeit in die Donau springen kann, um sich ein bisschen abzukühlen zwischendurch. Gut, großes Highlight in Sachen Open-Air-Konzert von der Caro, mit der habe ich gesprochen, im Pennymarkt in Niederösterreich. Das war auch am Wasser, Caro, oder? Dein Konzert-Highlight in der letzten Zeit. Erzähl einmal.
5: Also das war von der Band Juli. Die haben gesungen damals Die perfekte Welle. Es war ein wunderschöner Abend, es war ein Outdoor-Event. Ja, es war einfach die Stimmung am See mit dem Sonnenuntergang und der Band. Und ja, es war einfach ein wunderschöner Abend.
4: Auf der perfekten Welle von Juli geht es deshalb jetzt für uns alle in ein heißes Wochenende rein. Behaltet euch einen kühlen Kopf, so gut es geht. Schmiert euch gut ein und vor allem trinkt genug. Pfiat euch und Baba. Wir hören uns nächste Woche wieder.

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2: Guten Morgen am Tag danach, Satz des Abends gestern, beim Spiel Österreich gegen Spanien in der Männerfußball-WM.
3: Boah, bist narrisch, ich bin schon gut.
2: Und gemeint waren die Spanier. Leider, leider. Aber eigentlich haben wir es ja eh alle gewusst, oder? Spanien gewinnt 3:0. Also Fokus auf die nächste Challenge. Zeugnisverteilung in Wien, Niederösterreich und im Burgenland. Ich hoffe, alle Fußballfans unter den Mamas und Papas sind bis dahin wieder fit. Starker Kaffee, gute Musik und dann geht's schon.

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2: Und den können wir heute wirklich brauchen, nach dem Spiel gegen Spanien gestern. Guten Morgen am Tag nach dem Fußballspiel für Österreich bei der Männerfußball-WM. Sehr, sehr spannendes Spiel. Spanien hat schlussendlich, wie erwartet, gewonnen mit 3:0. Seit 2 Jahren ungeschlagen, die Mannschaft. Das muss man sich mal auf der Zunge zergehen lassen. Trotzdem noch einmal Props, speziell an Conny Leimer und Marcel Sabitzer, was die geleistet haben gegen Lamine Yamal. Unfassbar. Das hätte noch viel bitterer werden können. Deshalb, trotz allem, schönen Freitag. Freuen wir uns, dass wir so lange mit dabei waren.

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0: Der Tag nach dem großen Spiel Österreich gegen Spanien ist ein bisschen ein trauriger. Trotzdem guten Morgen hier auf YouLive, Marina Hanna hier. Es wäre echt so schön gewesen, hätten wir in dem Spiel was reißen können. Aber Spanien war einfach ein Ticken zu stark für uns. Aufmunterung gibt's heute jedenfalls vom Feel Good Sound für Österreich. Somber mit Undressed bringt uns gleich ein bisschen auf andere Gedanken. Davor aber noch ein kurzer Blick aufs Wetter.
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0: Sonne und Wolken wechseln sich heute ab. Im Laufe des Vormittags kann es immer wieder ein bisschen tröpfeln. Ab dem Nachmittag wird es dann aber sonniger. Dazu gibt es frischen Wind mit Spitzen von 50 bis 60 km/h. Und es gehen sich heute bis zu 28 Grad aus.
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0: Wir starten rein in eine Stunde YouLive Lifestyle Check und Kollegin Antonia Pernkopf hilft uns da, das ewige Problem zu lösen. Was ziehe ich heute nur an?
3: Absolut trendy in Sachen Mode aktuell, die Capsule Wardrobe. Ein minimalistischer Kleiderschrank mit wenigen, aber dafür hochwertigen Stücken, die sich auf unterschiedlichste Weise gemeinsam kombinieren lassen. Wollen wir für diesen Sommer ausprobieren, nur wie gehen wir es am besten an? Kleiderschrank-Coachin Barbara Lukas.
4: Ich finde die Capsule Wardrobe heutzutage ist am sinnvollsten, wenn du dir mal deine Lieblingsteile zusammenhängst, die Teile, die du gerne tragst und die du jetzt in den nächsten Wochen gerne tragen möchtest und dann schaust, was gehen eigentlich da für Farben dazu.
3: Und die werden dann im nächsten Schritt aus dem Kasten rausgeholt. Dafür nützen wir jetzt den Juni, würde ich meinen. Und wenn der Sommer dann so richtig Gas gibt, sind wir zumindest einmal modisch top drauf vorbereitet.
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0: liegt er vor uns, der offene, leere Koffer. Also Zeit zum Einpacken für den Urlaub. Da stellt sich halt die alljährliche Frage, wie packe ich am besten für den Urlaub? Wie kann ich Platz sparen im Koffer? Wir haben uns Tipps von Ihnen geholt. Live-Hörer Thomas.
1: Ich glaube ja, Geheimtipps zum Kofferpacken, die gibt's nicht. Ein Koffer ist so groß, wie er groß ist. Aber ich kann mir im Vorfeld überlegen, was brauche ich wirklich, was muss ich nicht unbedingt mitnehmen und ein paar Schuhe weniger, das bringt immer schon sehr viel Platz im Koffer.
0: Ja, da hast du schon recht, lieber Thomas. Und ich meine, die weißen Sneakers passen zum Herumspazieren in Wirklichkeit genauso gut wie zum Sommerkleid am Abend.
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0: Was lesen wir, wenn der Urlaub noch auf sich warten lässt? Oder wir ihn einfach daheim genießen und trotzdem ein bisschen weg wollen? Gerade jetzt wächst ja die Lust auf Sonne, Meer und neue Orte. Und genau da können Bücher uns schon vorab mitnehmen. Eine Empfehlung hat Doris Kotscher von den Stadt-Wien-Büchereien.
1: Dann unbedingt ein neues Buch, das heißt Secret Places Sardinien, traumhafte Orte abseits des Trubels. Kein Reiseführer, sondern einfach ein Reisebuch mit vielen tollen Fotos, verborgene Highlights, weil Sardinien kann ja auch ein bisschen überlaufen sein, aber es gibt noch genug schöne unentdeckte Ecken und ja, ideal für Urlaubsvorbereitungen.
0: Oder einfach fürs Kopfkino.
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0: 10 Uhr ist Zeit für Café Nummer 3. Wir waren gestern so gut wie alle lang auf, um das Match zu schauen. Und auch wenn wir verloren haben, war es das auf jeden Fall wert, würde ich sagen. Die Burschen, die haben gekämpft, was das Zeug hält. Und wir freuen uns doch einfach, dass wir überhaupt so weit gekommen sind. Durch die Kaffeepause begleiten uns gleich Dan und Shay und Justin Bieber. 10.000 Hours, gleich hier im Feel Good Sound für Österreich, nach dem Wetter.
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0: Ein Mix aus Wolken und Sonne begleitet uns heute. Jetzt am Vormittag ziemlich bewölkt und hier und da kann es auch tröpfeln. Ab dem Nachmittag dann zunehmend sonniger. Dazu windet es recht stark und frisch. Trotzdem gehen sich heute aber bis zu 28 Grad aus.
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0: Schönen Vormittag in der YouLife Summertime. Marina Hanna hier für Sie im Studio. Ich versorge Sie mit bestem Gute-Laune-Sound für den Arbeitstag. Schönen Freitag!

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0: Ferienstart heute in Wien, Niederösterreich und dem Burgenland. Alle Schülerinnen und Schüler bekommen jetzt dann ihre Zeugnisse und starten rein in die wohlverdienten Ferien.
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0: Was ist Ihr schönster Jö-Moment am Zeugnistag gewesen? Erzählen Sie es mir gerne in einer WhatsApp-Sprachnachricht an die 0664 88 99 0090. Ich freue mich auf Ihre Top-Momente. Jö-Live-Hörerin Caro, was ist denn deiner?
2: Mein Jö-Moment zum Zeugnis war damals immer, dass meine beiden großen Schwestern mich abgeholt haben. Und ich durfte mir dann immer aussuchen, was wir unternehmen. Meistens sind wir ins Bad gegangen oder Trampolin springen und dann durfte ich bei Ihnen in der Wohnung in Wien übernachten und das fand ich natürlich besonders cool.
0: Oh, sehr schön. Ja, so in der großen Stadt, das war als Kind wirklich immer was ganz Besonderes und Beeindruckendes irgendwie.
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0: Ab heute wird 3 Tage gesungen, getanzt und gefeiert auf der Wiener Donauinsel. Das Donauinselfest geht nämlich wieder los. 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
1: 11 Uhr, bald ist Zeit fürs Mittagessen. Und wenn es bei Ihnen heute vielleicht nach der Arbeit zum Sport geht, haben wir im YouLife-Topfgeflüster gleich ein paar Tipps, wie Sie mehr Proteine für die Muckis in Ihr Essen schmuggeln können. Dazu gibt's besten Sommersounds. Opelite von Taylor Swift klingt so ein bisschen nach einem schönen, lauen, sonnigen Sommerabend. Gibt's gleich in der YouLife Summertime nach einem kurzen Wettercheck.
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1: Bis zum Nachmittag halten sich die Wolken noch recht hartnäckig am Himmel und es kann ein bisschen tröpfeln hier und da mal. Ab dem Nachmittag zeigt sich uns dann aber auch öfter mal wieder die Sonne. Trotz frischem Wind wird's schön warm heute mit einer Höchsttemperatur von 28 Grad.
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4: Auf TikTok, im Supermarkt und längst auch in unserem Alltag angekommen. Der High-Protein-Hype. Proteine sind wichtige Bausteine für unseren Körper und genau deshalb schauen viele da gerade ein bisschen genauer hin. Das Gute, für mehr Eiweiß braucht es keine komplette Ernährungsumstellung. Oft sind es einfach nur so die kleinen Hacks, die schon richtig viel bringen können. Ernährungsexpertin Theresa Martinek setzt da zum Beispiel auf einfache Ergänzungen im Alltag.
5: Feta drüber bröseln über meine Pasta oder auch einen Salat mit Feta dazu kombinieren geht auch. Was ich gerne mache, ich nehme mir ein paar Nudeln mit ein bisschen Cottage Cheese dazu, schmeckt wunderbar und bringt eine gewisse Frische hinein.
4: Mehr Proteine, mehr Frische und das ganz einfach ohne großen Aufwand. So wird aus einem simplen Gericht schnell ein High-Protein-Sommeressen.
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1: Ein Picknick mit bunten Teppichen und schillernden Pölstern wie aus Tausend und einer Nacht machen wir heute. Das heißt, auch die Snacks im Picknickkorb brauchen ein bisschen Orient im Geschmack. So wie Fleischbällchen mit Hummus. Ähnlich wie unsere Fleischlaberln, aber mit ein bisschen mehr Gewürzen und mit einem fruchtig-nussigen Touch. Getrocknete Feigen geben wir nämlich dazu und Mandelstiftchen. Dann wird die Masse geformt wie gewohnt und mit Öl in einer Pfanne gebraten, bis sie außen richtig schön knusprig und braun sind. Das schmeckt herrlich auf der Picknickdecke, zum Beispiel eben mit cremigem Hummus zum Dippen dazu oder auch mit einem frischen Minzjoghurt.
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1: Wenn Sie ein paar Kalorien sparen möchten, Sie können die Fleischbällchen auch super im Backrohr braten, ohne zusätzliches Fett. Ich nehme dafür immer eine Auflaufform, schlichte dann die Bällchen hinein und dann 30 Minuten bei 180 Grad Heißluft im Ofen. Die werden genauso gut und Sie können Ihre Fleischbällchen, sobald sie ausgekühlt sind, so wie sie sind, in der Auflaufform mit auf Ihr Picknick nehmen. Einfach Folie drüber und gut ist.
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0: Was isst man, wenn es draußen über 30 Grad hat? Ja, idealerweise irgendwas Leichtes, Kühlendes und auf jeden Fall was, wo die Küche kalt bleiben kann. Wir haben die Lieblingssommeressen in Österreich gesammelt.
1: Also mein Lieblingsessen, das die ganze Familie gerne isst, ist Zuckermelone mit Prosciutto.
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0: So ganz ist es noch nicht aus meinem Kopf verschwunden, das Österreich-Spanien-Spiel gestern Abend. Irgendwie war es ja klar, dass Spanien gewinnt, aber so ein kleines Wunder wäre irgendwie schon cool gewesen. Naja, 12 Uhr ist, jetzt geht's aber mal in die Mittagspause und hoffentlich bringt uns die ein bisschen auf andere Gedanken, gemeinsam mit Robin Schulz. Sugar gibt's gleich in der YoLive Summertime nach dem Wetter.
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0: Jetzt am Nachmittag vertreibt die Sonne so langsam die Wolken und zeigt sich uns etwas öfter. Dazu gibt's einen frischen Wind mit bis zu 50-60 km/h. Trotzdem wird's aber schön warm mit maximalen 28 Grad.
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0: Die Küchen- und Pausenräume in ganz Österreich, die füllen sich. Zeit, das Knurren im Bauch mal loszuwerden. Ich bin Marina Hanna, ich begleite Sie durch die Pause mit den YoLive Happy Hits in der YoLive Summertime. Schönen Freitag!

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0: Ferienstart heute für Wien, Niederösterreich und das Burgenland. Die Schülerinnen und Schüler haben das Schuljahr hinter sich gebracht und jetzt heißt es mal 9 Wochen faulenzen. Dazu gibt's hier in der YouLife Summertime gute Laune Sommersounds. Und zwar von Camila Cabello, gleich nach einem kurzen Wettercheck.
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0: Jetzt am Nachmittag werden die Regenschauer weniger und die Sonne, die zeigt sich uns ein bisschen mehr. Die Temperaturen steigen je nach Sonne und Wolken auf bis zu 30 Grad. Morgen Samstag dann Badewetter in ganz Österreich. Wir freuen uns auf viel Sonne, die nur von wenigen Wolken begleitet wird und auf bis zu 30 Grad wieder.
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0: über die Nachmittagsmüdigkeit hilft uns gleich ein bisschen Reggaeton drüber. Shakira und Anuel mit Me Gusta. Der ist übrigens gesampelt von Inner Circle, Sweat aus den 90ern. Me Gusta kommt gleich nach dem Wetter.
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0: Jetzt am Nachmittag regnet es immer weniger und dafür wird es sonniger. Die Temperaturen steigen je nach Sonne und Wolken auf bis zu 30 Grad. Morgen Samstag dann überall Badewetter. Es gibt viel Sonne, wenig Wolken und auch wieder bis zu 30 Grad.
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0: Den Ferienstart im Osten heute feiern wir mit der You Live Summertime. Hi, Marina Hanna hier im Studio für Sie. Ich habe für Sie viele coole Sommersongs zum Start in 9 Wochen schulfrei. Schönen Freitag.

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0: Wir gleiten ganz locker und langsam Richtung Feierabend und Richtung Wochenende. Naked und Portugal the Man gleiten mit uns. Gleit kommt gleich nach einem kurzen Blick aufs Wetter.
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0: Die Sonne, die kämpft sich durch die Wolken jetzt an diesem Freitagnachmittag. Morgen hat sie es ein bisschen einfacher, die Sonne. Wir haben weniger Wolken am Himmel morgen, dafür Sonne pur und bis zu 30 Grad. Also total perfektes Badewetter.
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0: Mit mir Marina Hanna. Schön, dass Sie mit dabei sind. Schönen Freitagnachmittag.

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0: Freitag, 16 Uhr, vor dem Wochenende, da gehen sich noch ein paar Mails und ein paar To-Dos aus. Leichter geht das Ganze natürlich mit dem Feelgood-Song für Österreich. Rock Your Baby von den Amazonics, gleich hier in der You Live Summertime, nach dem Wetter.
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0: Die Sonne, die kämpft sich durch die Wolken an diesem Freitagnachmittag. Über den Abend und die Nacht machen die Wolken dann aber Platz für einen herrlichen Sommertagmorgen. Der Samstag, der wird sonnig mit nur wenigen Wolken. Und mit bis zu 30 Grad ist es einfach wirklich ein perfekter Tag zum Baden gehen.
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0: Wir gehen rein in eine Stunde Jö-Live Lifestyle Check. Eine Stunde rund um Fashion, Beauty und alles, was uns gut tut.
3: Absolut trendy in Sachen Mode aktuell, die Capsule Wardrobe. Ein minimalistischer Kleiderschrank mit wenigen, aber dafür hochwertigen Stücken, die sich auf unterschiedlichste Weise gemeinsam kombinieren lassen. Wollen wir für diesen Sommer ausprobieren, nur wie gehen wir es am besten an? Kleiderschrank-Coachin Barbara Lukas.
4: Ich finde, die Capsule Wardrobe heutzutage ist am sinnvollsten, wenn du dir mal deine Lieblingsteile zusammenhängst, die Teile, die du gerne tragst und die du jetzt in den nächsten Wochen gerne tragen möchtest, und dann schaust, was gehen eigentlich da für Farben dazu.
3: Und die werden dann im nächsten Schritt aus dem Kasten rausgeholt. Und wenn der Sommer dann so richtig Gas gibt, sind wir zumindest einmal modisch top drauf vorbereitet.
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0: Da liegt er vor uns, der offene, leere Koffer. Also Zeit zum Einpacken für den Urlaub. Da stellt sich halt die alljährliche Frage, wie packe ich am besten für den Urlaub? Wie kann ich Platz sparen im Koffer? Wir haben uns Tipps von Ihnen geholt. Live-Hörer Thomas.
1: Ich glaube ja, Geheimtipps zum Kofferpacken, die gibt's nicht. Ein Koffer ist so groß, wie er groß ist. Aber ich kann mir im Vorfeld überlegen, was brauche ich wirklich, was muss ich nicht unbedingt mitnehmen und ein paar Schuhe weniger, das bringt immer schon sehr viel Platz im Koffer.
0: Ja, da hast du schon recht, lieber Thomas. Und ich meine, die weißen Sneakers passen zum Herumspazieren in Wirklichkeit genauso gut wie zum Sommerkleid am Abend.
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0: Was kochen wir heute Abend? Hoffentlich irgendwas, was easy ist, was schnell geht und am besten auch noch gesund ist. Stichwort Proteine, da haben wir gleich im YouLife Topfgeflüster was für Sie. Dazu gesellt sich diese Stunde auch Tom Gregory. Footprints gleich in der YouLife Summertime. Davor aber noch ein kurzer Blick aus dem Fenster.
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0: Im Lauf des Abends und der Nacht machen die hartnäckigsten Wolken Platz für die liebe Sonne, bevor dann morgen ein herrlicher Sommertag auf uns wartet. Der Samstag, der wird voller Sonne. Wir kriegen bis zu 30 Grad. Also es wird einfach so ein richtig, richtig schöner Sommertag. Perfekt jetzt gerade zum Ferienstart im Osten.
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0: Auf TikTok, im Supermarkt und längst auch in unserem Alltag angekommen. Der High-Protein-Hype. Proteine sind wichtige Bausteine für unseren Körper und genau deshalb schauen viele da gerade ein bisschen genauer hin. Das Gute, für mehr Eiweiß braucht es keine komplette Ernährungsumstellung. Oft sind es einfach nur so die kleinen Hacks, die schon richtig viel bringen können. Ernährungsexpertin Theresa Martinek setzt da zum Beispiel auf einfache Ergänzungen im Alltag.
3: Feta drüber bröseln über meine Pasta oder auch einen Salat mit Feta dazu kombinieren geht auch. Was ich gerne mache, ich nehme mir ein paar Nudeln mit ein bisschen Cottage Cheese dazu, schmeckt wunderbar und bringt eine gewisse Frische hinein.
0: Mehr Proteine, mehr Frische und das ganz einfach ohne großen Aufwand. So wird aus einem simplen Gericht schnell ein High-Protein-Sommeressen.
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1: Ein Picknick mit bunten Teppichen und schillernden Pölstern wie aus Tausend und einer Nacht machen wir heute. Das heißt, auch die Snacks im Picknickkorb brauchen ein bisschen Orient im Geschmack. So wie Fleischbällchen mit Hummus. Ähnlich wie unsere Fleischlaberln, aber mit ein bisschen mehr Gewürzen und mit einem fruchtig-nussigen Touch. Getrocknete Feigen geben wir nämlich dazu und Mandelstiftchen. Dann wird die Masse geformt wie gewohnt und mit Öl in einer Pfanne gebraten, bis sie außen richtig schön knusprig und braun sind. Das schmeckt herrlich auf der Picknickdecke, zum Beispiel eben mit cremigem Hummus zum Dippen dazu oder auch mit einem frischen Minzjoghurt.
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1: Wenn Sie ein paar Kalorien sparen möchten, Sie können die Fleischbällchen auch super im Backrohr braten, ohne zusätzliches Fett. Ich nehme dafür immer eine Auflaufform, schlichte dann die Bällchen hinein und dann 30 Minuten bei 180 Grad Heißluft im Ofen. Die werden genauso gut und Sie können Ihre Fleischbällchen, sobald sie ausgekühlt sind, so wie sie sind, in der Auflaufform mit auf Ihr Picknick nehmen. Einfach Folie drüber und gut ist.
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0: Was isst man, wenn es draußen über 30 Grad hat? Ja, idealerweise irgendwas Leichtes, Kühlendes und auf jeden Fall was, wo die Küche kalt bleiben kann. Wir haben die Lieblingssommeressen in Österreich gesammelt.
1: Also mein Lieblingsessen, das die ganze Familie gerne isst, ist Zuckermelone mit Prosciutto.
2: Mein Lieblingsessen ist Mango-Eis mit Pistazien und Schokostreuseln.
3: Bei uns im Sommer, was alle gern essen, die Kinder und auch wir Erwachsenen und auch Oma und Opa, das ist ein Nudelsalat mit selbstgemachter Mayonnaise und mit frischem Gemüse und Extrawurst.
0: Das klingt alles gut.

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0: Den Feierabend, den verbringen Sie heute vielleicht ja auf der Wiener Donauinsel. Das Donauinselfest geht ja nämlich heute los. Am Weg dorthin in der U-Bahn begleitet Sie jetzt gleich Lidli. New Shoes, gleich nach dem Blick aufs Wetter.
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0: Jetzt am Abend und in der Nacht ist der Himmel überwiegend klar und der Tag geht trocken zu Ende. Morgen Samstag starten wir mit wunderbarem Wetter ins Wochenende. Wir haben viel Sonne und 30 Grad. Die laden uns ein zum Baden, zum Schwimmen und zum in der Sonne brutzeln.
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0: Hallihallo in der YouLife Summertime. Schön, dass Sie mit dabei sind. Ich bin Marina Hanna, ich begleite Sie durch den Abend. Schönen Feierabend und schönen Start ins Wochenende.

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0: 9 Wochen auf der faulen Haut liegen, baden, Ausflüge machen, Eis essen und einfach Spaß haben. Heißt es ab heute für alle Schülerinnen und Schüler in Wien, Niederösterreich und dem Burgenland. Die haben heute nämlich ihre Zeugnisse bekommen.
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0: So ein Zeugnistag, der ist ja immer irgendwie was total Besonderes. Jö-Live-Hörerin Caro, was war denn dein schönster Zeugnistag-Moment?
2: Mein Jö-Moment zum Zeugnis war damals immer, dass meine beiden großen Schwestern mich abgeholt haben. Und ich durfte mir dann immer aussuchen, was wir unternehmen. Meistens sind wir ins Bad gegangen oder Trampolin springen. Und dann durfte ich bei ihnen in der Wohnung in Wien übernachten. Und das fand ich natürlich besonders cool.
0: Was war es denn bei Ihnen? Erzählen Sie es mir gern in einer WhatsApp-Sprachnachricht an die 0664 88 99 0090. Ich freue mich.
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Tanzen, Singen, Feiern. Das ist die Devise dieses Wochenende in Wien beim Donauinselfest. 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

0: Die letzten 24 Stunden, die waren einfach echt aufregend. Zuerst das Österreich-Spanien-Spiel, dann Ferienstart im Osten und jetzt auch noch Start fürs Donauinselfest. Viel passiert, aber jetzt atmen wir einfach mal kurz durch. Bisschen Entschleunigung bringt gleich Holly Humberstone mit To Love Somebody. Nach einem Blick aufs Wetter.
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0: Der Freitag, der geht überwiegend klar zu Ende. Morgen Samstag starten wir dann mit wunderbarem Wetter ins Wochenende. Viel Sonne und 30 Grad. Die laden uns ein zum Baden, zum Schwimmen und zum in der Sonne brutzeln.
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0: Das war's auch schon wieder für heute. Ich bin Marina Hanner. Ich verabschiede mich in den Feierabend und flitze jetzt Richtung Donauinsel. Der Feel good sound für Österreich, der bleibt aber natürlich an ihrer Seite. Keine Sorge. Schönen Freitagabend.

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